Haltung der Lumbricinen sind in ununterbrochenem Zuge von Japan bis Spanien, jenseits des Ozeans, aber nur im Osten der Union verbreitet. Die Perlmuschel kommt an den Abrissstellen der Kontinente auf Irland und Neufundland und den beiderseits angrenzenden Gebieten vor. Noch auffälliger ist die Verbreitung der Gartenschnecke von Süddeutschland über die britischen Inseln, Island und Grönland hinüber zur amerikanischen Seite, wo sie aber nur in Labrador, Neufundland und dem Osten der Union vorkommt. Ähnliches gilt von der Familie der Barsche, Perziden und anderer Süßwasserfische. Vielleicht wäre noch das gemeine Heidekraut, Caluna vulgaris, zu nennen, das sich außer in Europa nur in Neufundland und den daran angrenzenden Gebieten findet. Wie denn auch umgekehrt sich besonders viele amerikanische Arten in Europa ganz auf den Westen Irlands beschränken. Es spricht manches dafür, dass diese Landbrücken bei Neufundland und Irland noch bis zum Beginn des Quartärs erhalten blieben. Außerdem scheint eine zweite Brücke weiter im Norden bestanden zu haben, die wohl kaum vor der Mitte des Quartärs abriss. Island und Grönland.